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1: Hallo, weiter geht es jetzt mit meiner neuen Sendung von Uwes Blues und Rockkneipe. Für euch habe ich heute Abend unter anderem mit dabei Nico Wayne Toussaint, habe ich für euch Gary Clark Jr., Guitar Peter, Sheryl Crow und die Jamie McLean Band. Los geht es heute Abend aber mit dem Country-Sänger Sammy Kershaw. Der hatte schon mit dem 12. Lebensjahr seinen ersten Bühnenauftritt. Mittlerweile hat Sammy 15 Alben eingespielt. Aus seinem im Jahr 2024 aufgenommenen Album Crossroad Blues hört ihr den Titel Going Down. Die britischen Altmeister von der Band Deep Purple werdet ihr als zweite Band hören. Im Jahr 2024 haben die Jungs das Album Picture of You produziert. Ihr hört daraus die Nummer Portable Door. Nanette Walkman ist die erste Dame in dieser Sendung. Die ist leider im Jahr 2025 verstorben. Die tolle Sängerin, die pendelte regelmäßig zwischen den Vereinigten Staaten und Kanada. Sie hat sehr viele Alben auf den Markt gebracht. Sie war präsent in Filmen und in Fernsehserien. Ihr hört aus ihrem Album Mississippi Rolling Stone aus dem Jahr 2005 den Titel Just Wanna Make Love to You. Ich wünsche euch heute Abend richtig viel Spaß beim Zuhören.

Mit Jimmy Delane geht es jetzt weiter. Ein Multi-Instrumentalist, würde ich sagen. Sänger, Gitarrist, Bassgitarre, Drums spielt er. Seit 1990 ist er in Chicago präsent. Sein Vater ist die Bluesgranate Jimmy Rodgers. Als Kind hatte er zu tun mit Muddy Waters, Howlin' Wolf, Albert King und so weiter. Sein Debütalbum hat Jimmy D. im Jahr 1995 eingespielt. 2013 ist er in die Blues Hall of Fame in Chicago aufgenommen worden. Ihr hört von Jimmy den Titel What Make People. Der ist aus dem Album It's Time aus dem Jahr 2004. Nico Wayne Toussaint werdet ihr als zweiten Künstler hören. Nico ging schon mit 18 Jahren in die Vereinigten Staaten. Er hat 14 Alben mittlerweile eingespielt. Ihr hört seinen Titel One Fine Day. Der ist aus dem Album The Mighty Quartet. Das ist eine Live-Aufnahme aus dem Jahr 2013. J. Jesse Johnson hört ihr mit seinem Song Good Is A Gone. Der ist aus dem Jahr 2021.

ist eine Band, die sich im Jahr 2000 gegründet hat. Die kommt aus dem US-Bundesstaat Illinois. Im Jahr 2003 haben die Jungs ihr Debütalbum auf den Markt gebracht. 7 Alben sind es mittlerweile geworden. Ihr hört den Titel I'm Spent, der ist im Jahr 2007 aufgenommen worden. Drei Herren habe ich jetzt für euch. Mike Finnegan, Steve Ferrone, Tim Scott, das sind drei Briten, die richtig tolle Musik machen. Ihr hört aus dem Album Again and Yet Again den Titel Same Old Blues.

Zu den nächsten drei Herren muss ich nicht mehr viel sagen. Die habe ich auch schon des Öfteren natürlich für euch in der Sendung gehabt. Der erste ist Billy F. Gibbons. Aus seinem 2025er Album hört ihr den Titel Livin' It Up Down in Texas. Gary Clark Jr. ist der zweite Herr. Ihr hört von Gary den Titel Dirty Dishes Blues. Der ist im Jahr 2019 aufgenommen worden und Will Wild, die Bluesgranate an der Bluesharp, den werdet ihr mit seinem Titel Blues is Still Alive, das ist eine Zusammenarbeit mit Walter Trout, hören.

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Der nächste Künstler ist Gary Moore, der leider viel zu früh verstorben ist, nämlich am 6. Februar 2011. Der Linkshänder, der aber mit der rechten Hand grandios seine Gitarre gespielt hat, 1974 bei Thin Lizzy, 1983 begann er seine Hardrock-Ära. Im Jahr 1990 ist er dann gewechselt zum Blues. Ihr hört von Gary den Titel Wishing Well. Little Bobby, der tolle Grillmeister und Blueskünstler, werdet als zweiten hören. Hold On hört ihr von Little Bobby. Der Titel ist im Jahr 2022 aufgenommen worden. Guitar Peter ist die Nummer 3. Ihr hört von diesem Künstler den Titel Do You Hear the Rain?

Vier Herren aus Texas habe ich jetzt für euch. Diese Band heißt Texas Blues Runners. Die Jungs haben im Jahr 2010 das Album Somebody's Bring Me Some Water aufgenommen. Ihr hört daraus den Titel When a Lie Becomes the Truth. Die Band 170 Split hatte ich schon eine ganze Zeit lang nicht mehr für euch im Programm. Deshalb hört ihr jetzt den Titel The Smoke aus dem Jahr 2010. Die Nummer 3 ist die texanische Sängerin Lou Ann Barton. Die hatte ihre ersten Erfahrungen auf den Bühnen bei Stevie Ray Vaughan erlernen können. Später war sie bei Fabulous Thunderbirds auf der Bühne als Sängerin. 7 Alben hat Lou Ann auf den Markt gebracht. Ihr hört den Titel Ti Nai Ni Nai Nu.

Von Sheryl Crow hört ihr jetzt den Titel Tell Me When It's Over aus dem Jahr 2022. Die Sickler Brothers werdet ihr als Nummer 2 in dieser Runde hören. Ihr hört von den Jungs den Titel Eat, Sing, Love, Duck aus dem Album We Got Love aus dem Jahr 2024. Ronnie Wood werdet ihr als Nummer 3 hören. Das ist eine Zusammenarbeit mit Mick Taylor. Die beiden Herren haben für euch den Titel Mr. Luck aus dem Jahr 2021.

Aus dem mittleren Westen der Vereinigten Staaten kommt Left Jeton mit seiner Band 161 South. Ihr hört von dieser Truppe aus dem Jahr 2022 den Titel Homegrown Tomato. Jimmy McLean und seine Band werdet ihr danach hören. Ihr hört den Titel Give Me Life to Rock and Roll. Der ist aus dem Album Paradise Found aus dem Jahr 2022. Die Nummer 3, der tolle Gitarrist und Sänger Walter Trout. Ihr hört aus dem Album Broken aus dem Jahr 2024 den Titel Breathe.

Einen tollen Titel habe ich noch für euch. Ja, das waren sie auch schon. Meine neue Sendung von Uwes Blues und Rockkneipe. Ich hoffe, dass ich für euch die richtige Musik rausgesucht habe und würde mich freuen, wenn wir uns dann am nächsten Montag wiederhören werden. Bis dahin wünsche ich euch noch eine richtig tolle bluesige Woche. Matt O'Ree wird meine Sendung beenden. Matt hat seine Band im Jahr 1994 gegründet. Das sind drei Herren und zwei Damen. Mit 13 Jahren hat Matt die Gitarre erlernt. Ihr hört von dieser tollen Band den Titel Think About That. Der ist im Jahr 2005 aufgenommen worden. Das Album heißt Shelf Life.

Ja, hallo und herzlich willkommen, liebe Bluesfreunde, zu einer weiteren Ausgabe des Juke Joints hier auf Radio Blues und Rock Garage. Mein Name ist Volker und in den nächsten 2 Stunden nehme ich euch wieder mit auf eine Reise durch die verschiedenen Facetten des Blues. Mit dabei sind heute unter anderem Zuzu Bolin, J.J. Gray and Mofro, The Red House und auch Win Noll and the Rockin' Souls. Ja, lehnt euch zurück, lasst euch treiben. Wir starten schon mit dem ersten Set und da macht den Auftakt die Terraplane Blues Band mit dem Titel Ain't Had No Lovin'. Danach dann etwas von den Twisters, die bringen uns Going to Mexico. Und zum Abschluss übernimmt die Fori Blues Band dann das Mikro und bringt uns Let's Rock. Jetzt aber zunächst die Terraplane Blues Band mit Ain't Had No Lovin'.

Electra. Zuzu Bolin wurde 1922 in Texas geboren und genau dort entwickelte er auch seinen ganz eigenen Stil, in dem er Blues mit Elementen aus Swing und Jazz verband, was seiner Musik eine besondere Leichtigkeit verlieh. In den 1940er und 50er Jahren spielte er in verschiedenen Bands und war Teil der lebendigen texanischen Musikszene. Obwohl er nie ganz den großen Durchbruch schaffte, gilt er heute als ein interessanter Vertreter des frühen elektrischen Blues aus Texas. Ja, und eben von Zuzu Bolin hören wir gleich Hey Little Girl. Danach dann etwas von der Band Trampled Underfoot. Die bringen uns ihr Bad Bad Feeling. Und das Set abschließend tut dann die Phantom Blues Band mit dem Titel Yield No to Temptation. Jetzt zunächst aber Zuzu Bolin mit Hey Little Girl.

Ja, das war die Phantom Blues Band mit Yield Not to Temptation. Der Funk entwickelte sich in den 1960er Jahren aus Soul und Rhythm and Blues und damit aus den gleichen Wurzeln wie der elektrische Blues. Während der Blues oft erzählerisch und eher frei gespielt wird, setzt Funk stärker auf Rhythmus und Groove. Künstler wie James Brown brachten diesen Stil auf den Punkt, weniger Akkorde, dafür mehr Betonung auf den Beat. Viele Bluesmusiker haben diese Elemente später übernommen und genau diese Mischung aus Bluesgefühl und Funk-Groove hört man auch bei Willie Pooch und von dem hören wir gleich in My Lonely Room. Danach etwas von der Volker Striffler Band. Die bringen uns ihr Hell and Purgatory. Striffler gehört zu den Gitarristen, die Blues, Rock und Funk sehr selbstverständlich miteinander verbinden. Und den Abschluss übernehmen, die nimmt dann String Bean and the Stalkers mit dem Titel Doing the Shout. Jetzt aber zunächst Willie Pooch mit In My Lonely Room.

Ja, das war Lawrence Stringbean Dell und seine Band, die Stringbean and the Stalkers, die sich vor allem in der Region um New Jersey und New York einen Namen gemacht haben. Wir machen jetzt hier aber weiter mit der Vargas Blues Band und ihrem Titel You Got to Move. Und danach hören wir die Band Used Blues mit No Color But Gray. Die Band stammt aus Florida und verbindet klassischen Blues und Blues-Rock mit Soul-Einflüssen. Ein Sound, der ja sehr gut in die musikalische Landschaft der amerikanischen Südstaaten passt. Und zum Abschluss dieses Sets hören wir J.J. Gray and Mofro mit dem Titel War. Die Band wurde in Jacksonville in Florida gegründet und steht für eine sehr eigenständige Mischung aus Blues, Southern Rock, Soul und Funk. Sänger und Songwriter J.J. Gray verarbeitet in seinen Texten oft persönliche Erfahrungen und Geschichten aus dem Leben im Süden der USA. Ja, jetzt zunächst aber die Vargas Blues Band mit You've Got to Move.

So, von J.J. Graham Mofro und Florida gehen wir ein klein wenig nördlicher zu ZZ Top nach Texas. Und von denen hören wir den Titel Easter Be The One. Dann habe ich die 12 Bar Blues Band für euch. Die bringen uns den Titel Love Is Pain. Und zum Abschluss des Sets folgt dann Cream mit Spoonful. Die Briten Eric Clapton, Jack Bruce und Ginger Baker gehörten zu den Pionieren des Bluesrock und brachten den klassischen Blues in eine neue, kraftvollere Form mit ausgedehnten Improvisationen und einem deutlich rockigeren Sound. Jetzt aber zuerst ZZ Top mit Easter Be The One.

Ja, das war ein Cream mit dem von Willie Dixon geschriebenen Titel Spoonful. Den Auftakt des nächsten Sets macht Zora Young mit ihrem Titel Johnny B. Zora Young stammt aus Mississippi, wuchs aber in Chicago auf und gehört seit vielen Jahren zu den festen Stimmen der dortigen Blues-Szene. Sie stand unter anderem mit Größen wie Buddy Guy auf der Bühne und ist bekannt für ihre kraftvolle Stimme, die Blues und Soul auf sehr natürliche Weise verbindet. Ihre Songs sind oft persönlich und emotional, getragen von genau der Mischung aus Stärke und Gefühl. Und nach Zora Young dann gehen wir nach Schweden zu Sven Satterberg und seiner Band Chicago Express. Und von denen hören wir Cha-Cha-Cha in Blues. Und den Abschluss des Sets übernimmt dann die spanische Band The Red House mit dem Titel Move It On Over. Ja, jetzt aber erst Zora Young mit Johnny B.

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1: Toronzo Ken stammt aus Chicago und gehört zu den modernen Vertretern des Chicago Blues. Er arbeitete viele Jahre als Busfahrer, während er parallel seine Karriere als Musiker aufbaute. Seine Songs sind oft sehr persönlich und verbinden klassischen Blues mit modernen Einflüssen. Und von Toronzo Ken hören wir gleich "That's What I Love About Ya". Danach kommt U.P. Wilson mit seinem Titel Hold Me Baby. Wilson war ein Gitarrist aus Texas, der vor allem in den 1960er und 70er Jahren aktiv war und für seinen klaren, geradlinigen Blues-Stil bekannt wurde. Und den Abschluss übernimmt dann Win Noll and the Rockin' Souls mit einem Titel von Led Zeppelin, nämlich Whole Lotta Love. Jetzt aber zunächst Toronzo Ken mit That's What I Love About Ya.

So, und damit sind wir auch schon beim letzten Titel dieser Ausgabe des Juke Joints hier auf Radio Blues und Rock Garage angekommen. Zum Abschluss hören wir noch Willie Kent mit dem Titel I'm Hooked. Kent war einer der prägenden Bassisten des Chicago Blues. Geboren wurde er in Mississippi und später zog er nach Chicago und spielte dort unter anderem mit Größen wie Howlin' Wolf. Viele Jahre war er auch mit seiner eigenen Band in den Clubs der Stadt unterwegs und wurde für seinen warmen, groovenden Basssound geschätzt. Ja, mein Name ist Volker. Ich danke euch fürs Zuhören. Kommt gut durch den Rest des Tages und vielleicht hören wir uns ja schon in der nächsten Ausgabe wieder. Bis dahin wünsche ich euch noch eine tolle Woche, eine gute Zeit, vor allem aber bleibt gesund. Bis zum nächsten Mal. Ciao.

Michaels Bluesbox, die 223. wollte ich nur mal kurz erwähnen. Ich bin schon ein paar Tage dabei, ist das nicht schön? Heute wieder eine Spezialsendung für euch. Für die kompletten 2 Stunden habe ich euch Blues-Mädels rausgesucht. Und zwar feinste Wahl. Ich beginne mit was Älterem, wie immer. Janis Joplin and the Cosmic Blues Band, Try Just a Little Bit Harder. Eine gut bekannte Nummer, Live-Version aus Amsterdam 1969 aufgenommen. Anschließend kommt die wunderbare Bonnie Tyler. Die muss ich jetzt einfach spielen, weil sie eine wunderbare Sängerin ist und tolle Musik gemacht hat und jetzt leider nicht mehr unter uns ist. Have You Ever Seen the Rain? Eine sehr, sehr schöne Nummer. Faster Than the Speed of Night heißt die Scheibe. Und den Abschluss macht die wunderbare Tina Turner mit einem super Stück Proud Mary aus einem Best-of-Sampler. Viel Spaß bei meiner heutigen Sendung.

Weiter geht's mit drei erlesenen Interpretinnen und ihre Bands, zum Beispiel The Lydia Warren Band kommt mit dem Stück He Wants Me, das ist doch schon mal ganz fein. Through With Love heißt das Album, 2005 ist die Scheibe rausgekommen. Janiva Magnus hatte ich ja schon immer mal im Programm, jetzt auch wieder. Slipped, Tripped and Fell in Love heißt die Nummer. The Devil is an Angel 2 heißt die Scheibe, 2010 erschienen. Und Shakura Saida, die hatte ich seither noch nicht im Programm, auch ganz, ganz toll. Outskirts of Memphis heißt die Nummer. Und die Scheibe heißt Brown Sugar, auch im Jahre 2010 erschienen.

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1: Drei Powerfrauen liegen jetzt, höre ich auf. Ja, das ist wirklich eine gute Wahl geworden. Und ich freue mich, wenn die Leute zuhören und auch die eine oder andere Sängerin nachfordern, wie Karin Rudefeld. Und Dr. Blues mit dem Titel Fake Paradise wurde gewünscht vom Jürgen aus Heilbronn. Walk the Walk heißt das Album aus dem Jahre 2011. Dann liegt Beth Hart auf und Joe Bonamassa, ein Dreamteam, würde ich mal so sagen. Can't Let Go heißt die Nummer und die ist live in Amsterdam 2014 aufgenommen worden. Seth Jordan, Make You a Believer, das Stück hatte ich schon mal, ich finde das so gut. Und das kommt von dem Album Best of Seth Jordan 2015, ist die Scheibe rausgekommen.

Ihr hört Michaels Bluesbox bei Radio Blues und Rock Garage auf Laut FM. Der richtige Sender hat die richtige Sendung. Ich mache jetzt hier weiter mit dem nächsten Dreierpaket und eröffne mit Sugar Queen and the Straight Blues Band. Sugar Queen, das ist in Wirklichkeit die Michelle Denise, sie ist Amerikanerin, kommt aus Chicago, macht einen wunderbaren Blues. Das Stück, was ich rausgesucht habe, heißt By the Law und die Scheibe dazu heißt 340 Blues 2017 erschienen. Betty Blackmail Band kommt mit dem Stück Hell or High Water von ihrer Scheibe Murky Waters 2018 erschienen. Und den Abschluss der Runde, da wird es wieder etwas heftiger. Rebecca Downs hatte ich immer wieder mal im Programm. If I Go to Sleep heißt die Nummer. More Sinner Than Sand heißt die Scheibe. 2019 ist die erschienen.

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Vanja Skaj kommt aus Kroatien und ist jetzt erstmal 33 Jahre alt und hat einen richtigen guten Job bis jetzt abgeliefert. Sie war mit vielen namhaften Musikern unterwegs, Mike Zito unter anderem, hat Vorbands von UFO und von Kenneth Heath gespielt und hat schon eine ganze Reihe von hervorragenden CDs abgeliefert. Ich habe das Stück Hard Times rausgesucht. Woman Named Trouble heißt die Scheibe. 2020 ist die erschienen. Und Jenny Tito kommt mit dem Stück Like We Always Do featuring Drew Dixon. Ich kannte die Lady seither noch nicht. Ist eine Single-Auskopplung das Ganze und ist im Jahre 2021 erschienen. Und Vanessa Collier, die hatte ich ja schon öfters mal, kommt mit dem Stück Warrior. Do It My Own Way heißt die Scheibe aus dem Jahre 2024.

Eine sehr schöne Vita hat auch Christina Crofts aus Sydney, Australien, Down Under. See You Stumble heißt ihr Stück. Aus dem Album Best of Bottleneck 2025 ist die Scheibe erschienen. Brigitte Purdy kommt mit dem Stück Blues Collar Woman aus ihrem Album Mother of the Crossroads 2026 dieses Jahr erschienen. Und eine sehr, sehr schöne Nummer kommt auch von Annie Piper, Angel from Montgomery aus der Scheibe Men Are Like Potato Chips 2026 erschienen.

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Schön, dass ihr dabei seid. Daniel Nicole hat ja immer wieder Sendezeit hier bei uns im Sender. Take Me Back heißt das Stück featuring Luther Dickinson. Der durfte da mitmachen. Und das ist eine Single-Auskopplung aus diesem Jahr, also eine Neuigkeit für euch. Und dann kommt anschließend Leanne Atherton, die hatte ich neulich schon mal aufgelegt, hat mir gut gefallen. Call on the Lord heißt die Nummer. Good God heißt das Album auch aus diesem Jahr.

So, liebe Leute, wir machen jetzt einen feinen Deal. Ich spiele euch noch zwei Stücke und ihr macht im Gegenzug ordentlich Werbung für uns, für Radio Blues und Rock Garage, für mich, für meine Kollegen, die jede Woche für euch Musik raussuchen und auflegen. Joan Shaw Taylor liegt auf mit ihrer neuesten Scheibe. Bad Boy heißt die, dieses Jahr erschienen, und ich habe das Stück rausgesucht, This Is Who I Am, und wie gesagt aus diesem Jahr. Und den Abschluss macht Samantha Fish mit einer Wahnsinnsnummer, das ist immer so ein bisschen eine Messlatte. Sie hat das hervorragend gemacht. I Put a Spell on You, eine Live-Version, Paper Doll, eine Live-Scheibe aus diesem Jahr. Ja, das wäre es gewesen für heute. Schaltet wieder ein am nächsten Donnerstag um dieselbe Zeit, um 18 Uhr. Dazwischen könnt ihr gerne meine Wiederholungen hören. Passt auf euch auf, bleibt gesund. Tschüss, euer Michael.

Hallo liebe Bluesfreunde, hier ist Gerts Bluesgarage. Für die Sendung habe ich euch heute wieder feinen Blues herausgesucht, Oldies, Klassiker und Neuvorstellungen. Der erste Song der ersten Runde ist für meinen Freund Rob Orlemans, der leider in diesem Jahr viel zu früh verstorben ist. Rob Orlemans, ein begnadeter Gitarrist, und es verbinden mich mit ihm einige interessante Gespräche. Von ihm habe ich von seiner 2023 erschienenen CD Shake Them Down den gleichnamigen Song herausgesucht. Danach Garrett T. Willie mit High Beam Blues vom 2026 erschienenen Album Bill's Café. Den Abschluss macht Kenny Wayne Shepherd mit dem Song Born with a Broken Heart. 2026 hat er das Album Let Better Highs herausgebracht. Liebe Grüße an den Kenny.

Die nächste Runde beginnt mit Grain Duffy, eine begnadete Musikerin. Sie hat in diesem Jahr ein neues Album herausgebracht, vom Album für euch Early in the Morning. Danach die wunderbare Bonnie Raitt, Made Up Mind 2022, das wunderbare Album Just Like That. Den Abschluss macht die Band aus Österreich, Portobello Express, und hier muss ich nochmal sagen, eine wunderbare Band, die interessante Musik spielt. Hört euch die Songs an, die LP Golden Years kann ich euch nur wärmstens empfehlen. Sie ist von diesem Jahr, vom Album für euch, The Seas Rise. Liebe Grüße an die Band, viel Spaß beim Zuhören.

Die nächste Runde ist eine gitarrenlastige Runde. Sie beginnt mit Doyle Bramhall, Change It, 1994, ein Album, das man immer wieder hören kann, Bird Nest of the Ground. Danach Walter Traut, liebe Grüße an den Walter, Me, My Guitar and the Blues, 2019 das Album Survivor Blues, den Abschluss macht Eric Clapton mit dem Klassiker Cocaine. Den Song habe ich für meinen Moderatorenkollegen, dem Michael, rausgesucht. 2010 kam das Album The Cream of Clapton heraus und das ist natürlich auch immer wieder hörbar.

Die nächste Runde beginnt mit zwei Neuvorstellungen. Winkler & Friends haben 2026 ein neues Album eingespielt. Freunde, Musik, Hoffnung und Träume. Vom Album für euch Freunde, die bleiben. Danach Beachfish, natürlich John Schisele aus München. Liebe Grüße an den John. Er hat ein neues Album eingespielt, Forgotten Gems. Und das kann ich euch wärmstens empfehlen. Vom Album für euch Living Home Blues. Den Abschluss macht die Band The Blue Highways. Don't

Don't Leave Me Along. 2023 kam das Album Out on the Line heraus. 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

Beim Herausführen für die Sendung ist mir ein Song aufgefallen, den ich bisher noch nicht kannte, und die zwei Musiker, die haben einen Song, eine LP herausgebracht, die mir richtig gut gefällt. Die Rede ist von Cherry Lynn und Eugene Leonhard. Deep Water heißt der Song, das Album gleichnamig von 2025. Danach Jax Hello mit Rebound. 2021 hat sie das Album Underdog Anthems eingespielt. Den Abschluss der Runde macht Elena Miles mit Make Me Happy. 2014 hat sie das Album Rocking Horse eingespielt und das ist richtig gut.

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In der nächsten Runde geht die Reise nach Hamburg. Jürgen Ohl alias J.J. Ohls Little Train. Und hier muss ich sagen, der Jürgen hat ein Lied aufgelegt, das geht unter die Haut. When Your Soul Is Crying. Liebe Grüße an den Jürgen. Danach kommt Jack J. Hutcherson mit Days Are Gone, das Ganze live. 2025, das wunderbare Album Battle Scars. Den Abschluss macht Josh Smith mit No Blues Left to Give. Liebe Grüße an den Josh. Das Lied kommt natürlich vom gleichnamigen Album, das 2025 erschienen ist.

Larry Kurtz and the Lovebreakers hatte ich schon öfters in meiner Sendung. Ein Song, der mir richtig gut gefällt, Headwaters Hill Country vom Album Take a Ride von 2025. Danach Salomon Hicks mit I'm Burning Up. Ein wunderbarer Song, 2026, ganz frisch auf dem Plattenteller, das Album How Did Every Get This Blue. Den nächsten oder vielmehr den letzten Song macht Stones A Night Down von dem gleichnamigen Album, das 2021 erschienen ist.

Das war's schon wieder mit meiner Sendung Erzblues Garage. Ich hoffe, die Sendung hat euch gefallen. Ihr bleibt mir gewogen, hört am nächsten Dienstag 20 Uhr wieder in meine Sendung.

Hallo liebe Bluesfreunde, hier ist Gerts Bluesgarage. Für die Sendung habe ich euch heute wieder feinen Blues herausgesucht. Oldies, Klassiker und Neuvorstellungen. Die erste Runde hier in meiner Sendung Gerts Bluesgarage auf Radio Blues und Rockgarage beginnt mit einem Sänger, den ich unheimlich gut finde, Michael Kiwanuka. Cold Little Heart von seinem Album 2017 erschienen Love and Hate. Danach eine Neuvorstellung Steve B. Band Self-Infected Blues 2026 vom Album Deepest Heart. Den Abschluss macht der wunderbare Warren Haynes mit dem Song Banks of the Deep End. Das Ganze live vom Album, ebenfalls frisch auf dem Plattenteller Dreams and Songs live. Viel Spaß beim Zuhören.

Für die nächste Runde habe ich in meinem Plattenarchiv gekramt und habe mal drei ältere Songs rausgesucht, die auch wieder gespielt werden müssen. Die Runde beginnt mit Howard Gitter Lütke und er spielt einen wunderbaren Blues Sweet Home Chicago. 1992 hat er das Album Molded by the Blues herausgebracht. Danach ein Sänger, den ich unheimlich gut finde, Southside Johnny. Coming Back 1991, das Album Better Days und er hat wirklich eine begnadete Stimme. Den Abschluss macht Ernie Williams and the Wildcats mit South of Memphis. 1993 haben sie das Album Sun Going Down eingespielt und das ist richtig gut.

Die nächste Runde beginnt mit Smoking Joe Kubek und der hat wirklich den Blues drauf. 2010 hat er ein Album eingespielt, Have a Blues Will Travel. Den gleichnamigen Song habe ich für euch rausgesucht. Danach Cap Mo, der momentan durchstartet und eine Riesenkarriere hingelegt hat. 2019 hat er ein unglaublich gutes Album eingespielt, Oklahoma. Vom Album für euch I Remember You. Den Abschluss macht Blues in Trouble, Long Gone Man vom Album 1989 erschienen, With a Friends Like This.

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0: Die nächste Runde beginnt mit einer Neuvorstellung. Katie Nipp hat uns geschrieben, sie hat uns ihre neueste LP in die Redaktion geschickt, Live at the Theater 5150. Vom Album habe ich für euch rausgesucht, If I Was the Devil, und ihr könnt euch freuen, es ist ein gnadenlos wunderbares Album. Liebe Grüße an die Katie. Danach die Blues Kings mit Going Up the Country, natürlich ein Klassiker. 2010 haben sie das Album Money Lover herausgebracht. Den Abschluss der Runde macht Rob Williams and the Blues Drivers mit Knock Me Down vom gleichnamigen Album, das dieses Jahr frisch herausgekommen ist.
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Eine Band, die mir beim Heraushören für die Sendung aufgefallen ist, vor der Sendung nehme ich mir immer die Zeit und suche für euch Songs raus, die ihr vielleicht noch nicht so kennt. Eine Band, die mir nicht so geläufig ist, ist Passenger, aber der Song Let Her Go, den wollte ich euch unbedingt vorspielen. Er gefällt mir richtig gut. Es ist eine EP von 2012 und die kann man sich wirklich sehr gut anhören. Danach The Bottles Call Me Breeze. 2017 kam das Album Hot Road Blues heraus. Den Abschluss macht die Band Riot Act, die mir ebenfalls richtig gut gefällt. Almost There vom Album Closer to the Flame von 2022.

Ebenfalls ein neues Album im Angebot von Rob Tognoni. Er hat uns ebenfalls das Album in die Redaktion geschickt. Und mir gefällt's richtig gut, hört mal rein. 2026, wie gesagt, ganz frisch auf dem Plattenteller, das Album Black on Black. Den gleichnamigen Song habe ich für euch rausgesucht. Danach die Mystics, eine wunderbare Bluesband, Midnight in Mississippi vom gleichnamigen Album, das 2014 erschienen ist. Den Abschluss der Runde macht Jay Lee and the Hoodoo Skulls mit einer Neuvorstellung von ihrem Album Bad Love, den Song Lonely Man.

0: Wie schon in der letzten Sendung habe ich heute eine deutsche Band dabei, die mir richtig gut gefällt. Es handelt sich um Kurz und Lang, eine regionale Band, die immer wieder für Furore sorgt. Liebe Grüße an die Band. Ich habe mir von ihrer LP Es ist Zeit den Song Der Tremper herausgesucht. Danach die Altered Five Blues Band mit Let Me Be Gone. 2019 haben sie das Album 10,000 Watts herausgebracht. Den Abschluss macht nochmal Blues and Trouble mit dem Song Honeypot. 1985 haben sie das Album First Trouble herausgebracht. Und das ist ebenfalls immer wieder richtig gut.
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Das war's schon wieder mit meiner Sendung Erz Blues Garage. Ich hoffe, die Sendung hat euch gefallen. Ihr bleibt mir gewogen, hört am nächsten Dienstag 20 Uhr wieder in meine Sendung. Die nächste Runde beginnt ebenfalls mit einer Band, die mir beim Heraushören der Sendung aufgefallen ist. Reconers kannte ich bisher noch nicht. Sie haben ein neues Album eingespielt, Look Out Bellow. Den gleichnamigen Song habe ich für euch rausgesucht. Danach Eric Johansson, ein begnadeter Gitarrist und Sänger, Alison Fields, von seinem Album 2023 erschienen, The Deep and the Dirty, ein wunderbarer Song. Den Abschluss macht nochmal Howard Gitter Lütke, ein wunderbarer Blues-Song, Klassiker natürlich, Little Red Rooster. 1992 hat er das Album Molded by the Blues eingespielt und das ist richtig feiner Blues.

Hallo liebe Bluesfreunde, hier ist Gerts Bluesgarage. Für die Sendung habe ich euch heute wieder feinen Blues herausgesucht. Oldies, Klassiker und Neuvorstellungen. Für die erste Runde hier in meiner Sendung Gerts Bluesgarage auf Radio Blues und Rockgarage habe ich einen Song von Eric McFadden rausgesucht, Devil Moon. 2010 hat er das Album Two Big MCs eingespielt und das Ganze live. Danach Davy Knowles mit Hold On Strong vom Album, das 2025 erschienen ist, MKO. Den Abschluss macht die Band Leadfeather, die ich bisher noch nicht kannte und die finde ich richtig gut. Sie haben ein neues Album eingespielt, Wild Child, den gleichnamigen Song habe ich für euch rausgesucht.

Die nächste Runde beginnt mit einer Neuvorstellung. Jochen Volpert hat seine 11 oder 11, ganz wie ihr wollt, eingespielt. Ein Album, das mir richtig gut gefällt. Vom Album habe ich für euch rausgesucht Emma Gernsey, liebe Grüße an den Jochen. Danach kommt High Chief Snowcapped, eine Radioversion. 2025 haben sie das gleichnamige Album eingespielt. Den Abschluss macht der wunderbare Jovin Webb mit Every Time I Roll the Dice. 2026 ein ganz frisches Album, Son of Sinner.

In der nächsten Runde geht die Reise in die Schweiz. Diana Nehmer hat eine neue Single, die mir richtig gut gefällt. Behind the Words. Und wie gesagt, die Diana hatten wir schon öfters im Sender. Liebe Grüße an die Diana. Danach Phil Sabert ebenfalls mit einem neuen Song, Falling and Flying. Natürlich eine Single-Auskopplung. Das Album ist im Oktober geplant. Liebe Grüße an den Phil. Den Abschluss macht die Band When Rivers Meet Fault Line 2026. Ebenfalls ein ganz frisches Album. Rhythm, Rust and Static.

Die nächste Runde beginnt ebenfalls mit einer Neuvorstellung. Dieses Mal bleiben wir in Deutschland. Thilo Georg Copperfield hat für den Oktober ebenfalls ein neues Album geplant. Hier die Single-Auskopplung Die in the Cold. Liebe Grüße an den Thilo. Die nächste Neuvorstellung kommt von Thorborn Resiger and the Black Tornado und das gefällt mir ebenfalls richtig gut. Insomnia Boogie Live von diesem Jahr. Das Album heißt Live at Hotel Cecil. Den Abschluss macht Tony Tucker mit Fall into Blues. 2017 hat er das Album Stone Blue Crazy herausgebracht.

Die nächste Runde ist eine reine Neuvorstellungsrunde. Rob Williams and the Blues Drivers haben ihre neue Single in die Redaktion geschickt, Knock Me Down, und der Song gefällt mir ebenfalls richtig gut. Danach Joe Bonamassa feat. Gary Clark, ebenfalls ganz frisch auf dem Plattenteller, Change and Things. Den Abschluss macht die Band The Dead Reeds, Liberation Blues vom gleichnamigen Album, das wie gesagt dieses Jahr erschienen ist.

Die nächste Runde beginnt mit einem Sänger, den ich vor kurzem entdeckt habe, der mir richtig gut gefällt. Mein Moderatorenkollege, der Andreas, hat ihn mir mal vorgestellt. Southside Johnny, was eine Stimme. 1991 hat er das Album Better Days eingespielt. Vom Album für euch Coming Back. Danach The Gary Hunt Trio, Pretty Baby, ebenfalls ganz neu vom gleichnamigen Album. Den Abschluss macht Winkler & Friends mit Trouble Blues 2026, das Album Je länger du wartest.

Eine Band, die mich dieses Jahr komplett überzeugt hat, die ich nur wärmstens empfehlen kann, Parker Barrow, eine Band, die Spaß macht. Sie haben dieses Jahr ein Album eingespielt, Blinded, den gleichnamigen Song habe ich für euch rausgesucht. Danach kommt der Billy F. Gibbons mit Hanging on a Cliff vom gleichnamigen Album und der Billy hat's drauf, ein wunderbarer Song. Den Abschluss, ein Song, Neil Young, Old Man, das Ganze hat sich der Klaus aus Leipzig gewünscht. Er grüßt alle seine Freunde und natürlich alle Zuhörer. Das Album kam 1971 raus. Viel Spaß beim Zuhören.

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1: Die nächste Runde beginnt mit einem Musiker einer Band, die mir gut gefällt, bei denen ich selber mitgespielt habe vor langen, langen Jahren. Stefan Distelmann und die Folk-Blues-Band I Got the Blues When It Rain. Das Ganze live in Glasow und es war...

Für die letzte Runde habe ich versucht, nochmal drei wunderbare Blues-Songs für euch herauszusuchen. Die Runde beginnt Catfish and Will Wild und das kann nur gut werden. Break Me Down vom gleichnamigen Album, das dieses Jahr erschienen ist. Danach eine Band, die ich mir rausgesucht habe, weil ich sie noch nicht so gekannt habe und euch gern vorstelle. Passenger Let Her Go vom gleichnamigen Album, das 2012 erschienen ist. Den Abschluss macht der wunderbare Anthony Gomez. Liebe Grüße an den Anthony. Er hat ein Album eingespielt, das man sich immer wieder anhören kann. 2024 Peace, Love and Loud Guitars. Vom Album für euch The Whiskey Made Me Do It und das Ganze ein, wie gesagt, 24er Remix. Euch eine gute Woche.

Hallo liebe Bluesfreunde, hier ist Gerts Bluesgarage. Für die Sendung habe ich euch heute wieder feinen Blues herausgesucht. Oldies, Klassiker und Neuvorstellungen. Herzlich willkommen in meiner Sendung Gerts Bluesgarage hier auf Radio Blues und Rock Garage. Die erste Runde beginnt mit drei Neuvorstellungen. Die erste Neuvorstellung ist von Mick Clark. Er hat wieder eine Single ausgekoppelt, I Believe to My Soul, und die gefällt mir richtig gut. Ebenfalls eine Single ausgekoppelt hat Johnny Mozzi mit Red and Blue, und der Song, wie gesagt, ist ebenfalls richtig gut. Ein neues Album hat dieses Jahr die Altered Five Blues Band herausgebracht, Hammer and Chisel, vom Album für euch Who Can't You Trust. Liebe Grüße an die Band, viel Spaß beim Zuhören.

Die nächste Runde beginnt mit Jake Soberlak, der ein neues Album eingespielt hat dieses Jahr. I Can't Find vom Album den gleichnamigen Song. Danach kommt eine Band, Greta Van Fleet. Entweder man mag sie oder man mag sie nicht. Sie haben eine Single ausgekoppelt, Say Your Stand. Und den gleichnamigen Song habe ich natürlich für euch rausgesucht. Den Abschluss macht Folkhead mit Dead Rolls Like Thunder vom gleichnamigen Album, das ebenfalls dieses Jahr ganz frisch auf den Plattenteller gekommen ist.

Die nächste Runde ist eine Frauen Power Blues Runde. Sie beginnt mit Eva Carboni. Liebe Grüße an die Eva. Sie hat uns einen Song Preaching mitgebracht vom gleichnamigen Album, eine Single, die dieses Jahr herausgekommen ist. Danach Rudy Foster mit Thank You vom Album, ebenfalls dieses Jahr frisch herausgekommen, Just Say Yes. Den Abschluss macht die wunderbare John Shaw Taylor mit Right of Beginning Right. Ebenfalls ein neues Album in die Redaktion gekommen, Bad Boy.

Wenn wir in Deutschland über feinen Blues sprechen, dann kommen wir an Martin Fetzer, Greyhound George alias Jürgen Schildmann natürlich nicht vorbei. Die beiden haben ein Album eingespielt, live im Bus, A Bus Full of Blues, ganz genau gesagt. Vom Album habe ich den Klassiker rausgesucht, Key to the Highway, und der Song gefällt mir richtig gut. Danach Blues Caravan alias Alice Frank, Matthew Curry und Lara Chavez, Have a Love Will Travel, das Ganze live, wie gesagt, live

auf der LP Blues Caravan. Den Abschluss macht Robin Trower mit Life Your Time vom gleichnamigen Album, das dieses Jahr erschienen ist.

Ihr seid immer noch in Gerds Blues Garage, hier auf Radio Blues und Rock Garage. Die nächste Runde sind drei Singles, die veröffentlicht wurden. Die Runde beginnt Mikko Marx und das hat mich richtig überrascht. Feinster Blues, die Single heißt Dead Rolls Like Thunder. Danach Sari Shore hat jetzt auch eine Single ausgekoppelt, Mr. and the Middle, und die Sari Shore gefällt mir immer wieder richtig gut. Den Abschluss der Runde macht Spoonful of Blues mit Fine as Wine. Viel Spaß beim Zuhören.

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1: Die nächste Runde wird eröffnet von Eddie 9V, der mich überrascht hat mit seinem neuen Album Down Here, das er dieses Jahr herausgebracht hat. Vom Album habe ich für euch herausgesucht Who Lot Coming For You. Danach Julian Saas, und der Julian Saas ist ein begnadeter Musiker und Gitarrist. Und wer die Möglichkeit hat, ihn live zu besuchen, geht hin. Der Julian ist ein unheimlicher Musiker und feiner Kerl. Er hat 1999 ein Album herausgebracht, For the Lost and Found, vom Album für euch Direction Blues. Liebe Grüße an den Julian. Will Wild hat eine Single ausgekoppelt, Stepping Out, und die ist immer wieder gut. Der Will ist ein richtig guter Harpspieler, das kann man, glaube ich, auf dieser Single hören.

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Da wir im Sender natürlich regionale Musiker unterstützen, das wissen die schon länger dabei sind. Hermann Eckhold hat uns sein neues Album in die Redaktion geschickt, It's Never Too Late. Und das ist Programm für diese LP. Vom Album für euch, The Last World, liebe Grüße an den Hermann. Danach Beachfish, John Chisler, Zdeko Bay von seinem Album von diesem Jahr, Forgotten Gems, liebe Grüße an den John. Den Abschluss macht Peter Gabriel mit einer Single, die er dieses Jahr ausgekoppelt hat. One by One, in Klammern, Bright Side Mix, und Peter Gabriel gefällt mir immer richtig gut.

Das war's schon wieder mit meiner Sendung Erzblues Garage. Ich hoffe, die Sendung hat euch gefallen. Ihr bleibt mir gewogen, hört am nächsten Dienstag 20 Uhr wieder in meine Sendung. Für die letzte Runde habe ich euch nochmal drei wunderbare Blues-Songs bzw. Künstler herausgesucht. Die Runde beginnt mit Danny Bryant. Liebe Grüße an den Danny. Er hat ein Album dieses Jahr herausgebracht, Nothing Left Behind, vom Album für euch, Dada Now. Danach kommt Eric Steckel mit einer neuen Single, für dieses Jahr ausgekoppelt, She's a Gold Digger. Den Abschluss macht der wunderbare Tinsley Ellis, liebe Grüße an den Tinsley, Get to the Bottom vom Album Moment of Truth von 2007. Euch eine gute Woche.

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1: Dienstag 18 Uhr heißt Saxonie ist am Start. Es grüßt euch Andreas aus Leipzig. Ja, das Wetter wird kühler draußen, die Temperaturen gehen zurück. Grund genug, hier gleich mit ganz heißer Musik einzusteigen. Wahrscheinlich sogar Tanzmusik, also Möbel beiseite rücken. Es geht gleich rein mit Tower of Power. Ich fange mal ein bisschen mit Soul Funk an heute. Eddie du Tanz, 2. Song, der grandiose Matthew Parker mit seiner Nummer Homeboy. Ich habe ihn vor vielen Jahren mal im Tivoli in Kopenhagen live erlebt. Unglaublich, also mehr Groove geht wahrscheinlich gar nicht. 3. Nummer dann im 1. Set für heute, Incognito, auch eine ganz feine Band, Singing About Tomorrow. Viel Spaß, liebe Leute.

So, das war hoffentlich nicht nur herz-, sondern auch muskelerwärmend. Wir steigen um zum guten alten Blues. Im zweiten Set geht's gleich rein mit Buddy Guy, fantastischer Gitarrist. Ich liebe ihn ganz einfach. Early in the Morning, alter Blues-Standard. Zweite Nummer dann, die fantastischen Fabulous Thunderbirds. Die gehen ja faktisch immer, die verfolge ich schon seit ihrer Gründung. Hier eine Nummer komponiert von Duke Robillard, Born to Love You. Letzte Nummer im zweiten Set, Albert Collins, ganz klar auch kein Unbekannter, hier mit der Nummer Iceman.

So, Freunde, das dritte Set am heutigen Abend wird gleich mal das Set der holden Weiblichkeit sein. Was wären wir ohne unsere lieben Frauen? Drei bekannte, doch recht bekannte Damen habe ich heute hier mal rausgesucht. Erste Lady ist gleich Joanna Corner. Ihr Song heute Texas. Zweite Nummer kommt von einer Lady aus Schweden, das ist die Louise Hofsten, ist vielleicht mittlerweile auch bekannt von ihrer CD von Linköping to Memphis, der Song Heart of Stone, ganz tolle Platte übrigens, lohnt sich. Letzter Song dann auch keine Unbekannte, das ist die Nora Jones mit ihrem Song Nightingale.

von den Ladies zurück zu den Gentlemen und zurück zum Blues. Im nächsten Set erster Titel John Campbell, Voodoo Age. Zweite Nummer Garth Weber, Ain't No Way, auch ein ganz toller Gitarrist, der wahrscheinlich gar nicht so bekannt ist. Es lohnt sich echt, sich ein bisschen mit dem zu beschäftigen. Letzter Song in dieser Runde dann kein geringerer als John Lee Hooker, auch ein Kollege, den man sich rund um die Uhr anhören kann oder könnte. Hier zusammen mit Kent Heat, der Song Cutting Out.

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So, ich bin zurück am Mikro und mein obligatorisches Set des Jazzes oder eben des Jazz, wie man in Deutschland sagt, liegt bereits zum Rausmarschieren. Erste Nummer, Lee Ridenour, dürfte bekannt sein, Fusion-Gitarrist, toller Jazz-Gitarrist. Rio Funk heißt das Lied heute von ihm. Zweite Nummer, eine völlig grandiose Band, die ich eigentlich auch seit ihrer Gründung verfolge. Das ist The Crusaders. Take It oder Leave It heißt ihr Song heute. Letzte Nummer ist dann mal wieder ein bisschen Bassismus. Das ist der Stuart Hamm. Ist vielleicht bekannt mittlerweile, relativ berühmter Bassist. Radio Free Albemuth heißt das Lied. Kann ich gleich noch eine kurze Geschichte dazu erzählen. Ich hatte mal einen Trompeter aus New York kennengelernt, der in Berlin am Theater des Westens arrangiert war. Und für irgendeine Uraufführung ist ein Bassist ausgefallen im Theater. Und der Trompeter, dessen Namen ich leider nicht mehr weiß, sagte dann zum Orchesterleiter, du, ich frage mal meinen Kumpel aus New York, der ist gerade in Berlin und vielleicht hat er Lust mitzuspielen. Und der Orchesterleiter war natürlich völlig nervös und aufgeregt und sagte, na, kann der überhaupt noch Noten spielen und kann der da einfach das sicher hinsetzen und das Zeug spielen? Und der Trompeter sagte dann, ja, lass mal, der kann das schon ganz gut, so einigermaßen, der macht das schon. Und der Bassist, der dann dort anrückte am Theater des Westens und quasi die Mucke mitmachte, war tatsächlich Stuart Hamm. Und er konnte das natürlich tatsächlich spielen, was da auf den Zetteln stand. Lustige Story. Okay, Leute, zurücklehnen, viel Spaß.

So, liebe Freunde, Set Nummer 6 wird wieder der gute alte Blues sein. Ich steige ein mit Walter Wolfman Washington. What's It Gonna Take heißt sein Song am heutigen Abend. Zweite Nummer dann von einem ganz grandiosen Gitarristen, den ich auch sehr liebe. Ich habe hier einen ganzen Stapel Scheiben von ihm liegen. Das ist der Julius Walker, leider auch vor einiger Zeit von uns gegangen. Sein Song heute Sinline. Letzter Song in dieser Runde kommt von Huey Lewis and the News. Ich habe diese Band das allererste Mal in meinem Leben im Rockpalast gesehen, damals noch in der guten alten DDR vorm Schwarz-Weiß-Fernseher. Give Me the Key heißt sein Song heute. Ich erinnere mich noch gut an diesen grandiosen Bassisten Mario Cipollina. Der groovte wie die Hölle, der Typ. Klasse Band. Viel Spaß, Leute.

So, das sind wir schon wieder am Ende meiner heutigen Sendung angekommen. Aber kein Grund zur Sorge, es geht ja dann hier 20 Uhr weiter mit einem anderen Kollegen und Fans der Musik. Ich habe hier noch einen Dreierblock in Hinterhand, der hier noch rausgeht. Auch doch blueslastig, würde ich sagen. Erste Nummer gleich von der Hollywood Fats Band. Grandiose Band übrigens. Purpuré heißt das Lied heute von dieser Kapelle. Zweiter Song ist ein bisschen außergewöhnlich. The Hoochie Coochie Man Feed John Lord, also übersetzt Featuring John Lord. Sie spielen hier den Song If This Ain't the Blues. Gute Frage in diesem Zusammenhang. Hört euch mal rein. Letzter Song am heutigen Abend, die völlig grandiose Allman Brothers Band mit ihrem Song Dreams. Okay, Leute, genießt diese letzte Runde nochmal und ich sage wie immer, bleibt fit, gesund, zuversichtlich. Wir hören uns dann hoffentlich kommenden Dienstag wieder. Es grüßt euch aus Leipzig, Andreas.

Hallo liebe Bluesfreunde, hier ist Gerts Bluesgarage. Für die Sendung habe ich euch heute wieder feinen Blues herausgesucht. Oldies, Klassiker und Neuvorstellungen. Herzlich willkommen in meiner Sendung Gerts Bluesgarage hier auf Radio Blues und Rockgarage. Die erste Runde beginnt mit drei Neuvorstellungen der Mystics. Train to Glory, und die Mystics ist eine feine Band mit feinem Blues. Danach Handsome Jack, den wir in der Sendung zweimal haben, mit seiner aktuellen LP oder Album, ganz wie ihr wollt, Barnburners. Vom Album für euch Poly Moly, den Abschluss macht Rob Williams and the Blues Drivers. Knock Me Down, ebenfalls eine neue Single.

Die nächste Runde ist eine Frauer Power Blues Runde. Sie beginnt mit Alice Bailey. Sie hat ein neues Album eingespielt, Can't Take My Story Away. Vom Album für euch rausgesucht, Take a Step Back. Danach die wunderbare Jonja Taylor mit dem Song Love Lives Here vom neu erschienenen Album 2025 Black and Gold. Den Abschluss macht Elisa Nils. Liebe Grüße an die Elisa. Sie hat eine Single ausgekoppelt, Love Will.

Die nächste Runde beginnt mit Stefan Hillesheim. Der Stefan stammt aus Koblenz und lebt schon eine ganze Zeit in den Staaten. Er hat 2022 ein Live-Album eingespielt, At the Rosa Lounge in Chicago. Liebe Grüße an den Stefan. Vom Album habe ich für euch rausgesucht My Poor Heart. Danach Mike Zito mit Outside or the East Side vom gleichnamigen Album, das dieses Jahr neu erschienen ist. Den Abschluss macht Walter Traut, feat. Joe Bonamassa, das kann nur gut werden. 2017 haben sie das Album We All In This Together eingespielt. Den gleichnamigen Song habe ich für euch rausgesucht.

In der letzten Woche hat uns der Craig Taylor sein neues Album in die Redaktion geschickt und das finde ich ist richtig gut. Craig Taylor Band mit dem neuen Album 2026 natürlich erschienen. Take a Left, den Song Ain't Got You. Danach Lil Magic Sam, liebe Grüße zum Sam, Looking So Fine vom Album Tried Out, das 2025 erschienen ist. Den Abschluss macht Kevin Bird mit Home Going Time, ebenfalls eine Single von diesem Jahr.

Die nächste Runde beginnt mit einem Blueskünstler, den ich so noch nicht kenne und euch den auch gern vorstellen möchte. Garrett T. Willie, I Am Late. 2026 hat er ein Album eingespielt, Bill's Cafe. Danach Salomon Hicks, und der Salomon Hicks spielt einen feinen Blues. Er hat ein neues Album eingespielt, How Did Ever Get This Blue. Vom Album für euch I'm Burning Up. Den Abschluss macht Memphis Lightning mit Strings Attached. 2025 kam das Album Don't Odell's Legends heraus.

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1: Der Klaus aus Leipzig hat mir geschrieben, er wünscht sich einen Song von Warren Haynes und das kann nur gut werden. Warren Haynes spielt einen wunderbaren Blues. Er hat 1993 ein Album eingespielt, Tales of the Ordinary Madness. Der Klaus grüßt damit alle seine Freunde und natürlich alle Zuhörer. Vom Album wünscht er sich I Be The One, danach die Band Sheepdogs mit einer Neuveröffentlichung, ein Album Keep Out Of The Storm. Vom Album für euch rausgesucht, ebenfalls den gleichnamigen Song. Den Abschluss macht Tinsley Ellis mit Sunnyland vom Album Labor Of Love, das ebenfalls dieses Jahr neu erschienen ist.

ebenfalls ganz frisch in die Redaktion geschickt bekommen, die Band Voodoo Ramble, und das ist richtig feiner Blues. Sie haben 2026 ein neues Album eingespielt, Make in the UK, das Ganze live. Vom Album habe ich für euch rausgesucht Little Blues Queen. Wie gesagt, liebe Grüße an die Band. Danach Jason Ricci mit Sticks of the Shit, 2026 die gleichnamige Single. Den Abschluss der Runde macht Lil Ed and the Blues Imperials mit Bad All by Myself. Das Album, das er dieses Jahr neu herausgebracht, heißt Slideways.

0: Das war's schon wieder mit meiner Sendung Erz Blues Garage. Ich hoffe, die Sendung hat euch gefallen. Ihr bleibt mir gewogen, hört am nächsten Dienstag 20 Uhr wieder in meine Sendung. Die 2 Stunden sind wie im Flug vergangen. Ich freue mich, dass ihr in meiner Sendung dabei geblieben seid. Die letzte Runde habe ich nochmal 3 wunderbare Blues-Songs herausgesucht. Alles 3 Neuvorstellungen und Singles. Den Anfang macht The Right Reverend Crow and the Nathan Bell Band. Was ein Bandname. Die Single bzw. der Song heißt Hard Walker. Danach Mick Clark mit der Single Blues Before Sunrise. Den Abschluss für die Sendung machen die Reconers mit dem Album bzw. Single ist wohl besser. Second Skin. Euch eine gute Woche.
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1: So, liebe Freunde, da bin ich wieder und es ist wieder Dienstag und es ist wieder 18 Uhr. Wir sind bereits in der 2. Septemberwoche und in den Supermärkten liegen tatsächlich schon Weihnachtsartikel. Das ist wirklich verrückt. Ja, es geht ja natürlich weiter mit fantastischer Musik, wie immer dienstags, 18 Uhr. Und leider gibt es gleich eine traurige Nachricht am Anfang. Die großartige, fantastische Cassandra Wilson ist ja letzten Montag, also am 1.9. verstorben mit gerade 70 Jahren. Sehr, sehr traurig und ich würde deshalb heute gleich mal mit meiner Ladies-Runde starten und gleich mit Cassandra mit ihrer fantastischen Version von Come on in my kitchen von der Scheibe Blue Light Till Dawn. Ganz, ganz fantastisch, minimalistisch eingespielt, CD, einfach traumhaft. Okay, zur Erinnerung an Cassandra Wilson, heute also das erste Lied von ihr. Zweite Nummer kommt dann von einer Lady aus Frankreich, das ist die Madeleine Perrault, von ihrer ebenfalls großartigen Scheibe Call Us Love. Heute der Song Dance Me to the End of Love. Letzte Nummer dann in der ersten Runde eine Lady aus New York, aus Brooklyn, das ist die Joanna Corners, fantastische Musikerin hier mit dem berühmten Song Sissy Strut. Viel Spaß, liebe Leute.

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1: So, liebe Hörerschaft, im zweiten Set gibt's heute mal etwas Rockmusik zu hören. Ich fange gleich mal an mit AC/DC. Okay, Spaß beiseite. Angus Young erzählte mal, dass es ihn unheimlich nervt, dass ständig Leute zu ihm kommen und sagen, ihr habt mit AC/DC 11 Alben aufgenommen, die alle gleich klingen, und er jedes Mal sagen muss, nee, es waren 12. Heute hier der Song Kick You When You Are Down. AC/DC also. Zweite Nummer kommt dann von einem doch recht bekannten, sehr guten Gitarristen. Das ist der Andy Timmons hier mit seiner Band. Being for the Benefit of Mr. Kite heißt das Lied. Dritte Nummer habe ich dann mal ausgegraben. Eine Band aus Österreich. Vielleicht erinnert sich der eine oder andere noch an diese Band. Es geht um Supermax. Hier mit der Nummer Madness. Das war ganz witzig, als ich Anfang der 90er nach der Wende bei der Gitarrenfirma Kitty Hawk gearbeitet habe, hat uns zur Musikmesse immer der Hannes Wildner, der Gitarrist von Supermax, besucht, der dann auf der Messestand von Kitty Hawk die Amps vorführte. War eine witzige Zeit damals. Also, liebe Leute, entspannen, zurücklehnen, zuhören.

unser Sender heißt ja Radio Blues und Rock Garage, also wird es jetzt tatsächlich Zeit für den guten alten Blues. Ich würde gleich einsteigen hier im dritten Set mit Tommy Castro, Somewhere. Zweite Nummer kommt von Matthew Curry, Whiskey Rock'n'Roller. Die dritte Nummer dann kein geringerer als Eric Gales hier mit der alten Cream-Nummer Sleepy Time Time, unheimlich gut gespielt, also das schiebt schon geheuerlich.

So, weil das so schön war, bleiben wir doch gleich mal ganz munter beim Blues. Ich starte hier gleich im nächsten Set oder im nächsten Dreierblock mit Lyle Ochick, Devilman's Dues. Zweite Nummer, der Kollege heißt Delta Dan, Daddy Come Home, sein Song. Letzte Nummer dann kommt von den Jelly Roll Kings, Frank Frost Blues.

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So, liebe Musikfreaks in nah und fern, im Set Nummer 5 greife ich heute mal auf mein obligatorisches Jazz-Set zurück. In Deutschland sagt man ja Jazz, nicht Jazz. Eigentlich egal, jeder weiß, was gemeint ist. Erste Nummer kommt vom grandiosen Jaco Pastorius, einer meiner absoluten Helden. Es gibt ja mittlerweile unzählige großartige Bassisten auf diesem Planeten, sei es Dominic Di Piazza oder Richie Bona, sei es Marcus Miller oder Jimmy Hasley, Mike Pope und. Aber wie Jaco gespielt hat, wie er phrasiert hat, ich glaube, das ist und bleibt einmalig. Jaco war einfach ein Jahrhundertgenie. Heute sein Song A Sophisticated Lady von seiner Live-Scheibe Invitation. Zweite Nummer kommt dann von einem grandiosen Quartett aus den Staaten. Die Band heißt Radar. Ich habe die tatsächlich hier mal in Leipzig vor ein paar Jahren gehört. Die haben hier in einem kleinen Jazz-Club bei uns gespielt. Ganz abgedrehte Musik. Heute ihr Song Jack S. Surcharge. Letzte Nummer gehen wir dann mal in die 50er zurück. Also die Nummer wurde vor etwa 70 Jahren aufgenommen. Irre, wie die Zeit vergeht. Der grandiose Jerry Mulligan hier am Bariton-Saxophon. Wahrscheinlich mein Lieblingssaxophon, das schnurrt so herrlich unten rum. Hier das berühmte Lied Lollipop.

So, Freunde, ich steige nochmal um auf Rockmusik. Ich habe da gerade ein paar feine Sachen hier in den Händen gehabt. Steige ich gleich ein mit den Red Hot Chili Peppers, Goodbye Angels. Auch eine verrückte Band. Ich habe sie bis jetzt nur ein einziges Mal live gehört, aber das war schon unheimlich beeindruckend, was da für eine Energie rüberkommt. Das ist unglaublich. Zweite Nummer dann, The Dead Daisies, auch eine feine Rockband. Ihr Song heute, Unspoken. Letzte Nummer kommt dann von Chickenfoot, dürfte bekannt sein, hier trommelt ja auch Chad Smith von den Red Hot Chili Peppers, A Future in the Past.

So, liebe Freunde, meine heutige Sendung neigt sich leider dem Ende zu. Es bleibt aber dennoch Zeit für drei Songs, die ich hier noch rausgesucht habe und gleich rausschicke. Stilistisch wieder mal ein bisschen Mischmasch, das dürfte natürlich kein Problem sein, sind ja alles feine Lieder. Erster Song kommt gleich von J.J. Cale und Eric Clapton, eine ganz tolle CD ist das. Heute der Song Danger. Zweite Nummer dann eine Band, die man wahrscheinlich gar nicht so kennt oder zumindest nicht an jeder Ecke hört oder sieht. Die Band heißt Clutch. Heute der Song Electric Worry. Letzte Nummer kommt dann von einem ganz fantastischen Sänger. Ich bin ja beim Rumkramen in meinen Archiven zufällig auf seine Scheiben gestoßen. Es handelt sich um Christopher Cross, werden sicher noch einige im Hinterkopf haben. Ganz großartiger Sänger und auch ein fantastischer Gitarrist übrigens. Ich habe den mal in irgendeiner Live-Sendung im Fernsehen gesehen, da hat er unheimlich fantastische Gitarre gespielt. Wishing Well heute ist sein Song. Das war's dann für heute, liebe Leute. Ich wünsche euch wie immer noch einen wunderschönen Abend. Bleibt fit und gesund. Euer Andreas aus Leipzig.